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3: Mit Alexander Fekonja, guten Morgen. Die USA feiern heute ihren 250. Geburtstag und das mit vielen Partys und Paraden im ganzen Land. Das lässt sich auch US-Präsident Donald Trump nicht nehmen. Er will auf der National Mall in der Hauptstadt Washington eine Rede halten, direkt vor dem, wie er sagt, größten, längsten und teuersten Feuerwerk aller Zeiten. Im Ukraine-Krieg hat Russland vermeldet, dass es die ostukrainische Stadt Kostjantinivka eingenommen hat. Die Stadt war seit Ende des Vorjahres schwer umkämpft und ist ein strategisch wichtiger Stützpunkt auf dem Weg zu den letzten größeren Städten im Donbass, die noch unter der Kontrolle der Ukraine stehen. Der Großbrand in einer Müllhalle in Wien-Donaustadt ist mittlerweile unter Kontrolle. Die Nachlöscharbeiten dauern aber noch an, heißt es von der Feuerwehr. Erschwert wurden sie, weil die Halle einsturzgefährdet war. Verletzt wurde aber niemand. Wegen des starken Rauchs musste die Südosttangente zwischen dem Knoten Kaisermühlen und dem Stadtlauertunnel gesperrt werden. Bei der Fußball-WM hat sich Argentinien in der Nacht mit viel Mühe gegen Kap Verde in das Achtelfinale geschleppt. Messi und Co. haben sich erst in der Verlängerung mit 3:2 durchgesetzt. Geschichte geschrieben hat Ägypten und ist nach einem Sieg gegen Australien im Elferschießen zum ersten Mal in ein WM-Achtelfinale eingezogen. Ebenfalls im Achtelfinale steht Kolumbien nach einem 1:0-Sieg gegen Ghana. Das Spiel ist vor kurzem zu Ende gegangen.
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1: American Football, die Raiders Tirol gegen die Munich Ravens. Heute ab 18 Uhr im Innsbrucker Tivoli-Stadion. Der 20. Gletschermarathon durchs Pitztal. Morgen Sonntag, der Marathon startet um 8 Uhr in Mandarfen in St. Leonard. Auch kürzere Distanzen treten an. Infos dazu unter pitztal.com. Summer Jam in Schwarz. Zum Start in die Sommerferien gibt es ein großes Open-Air-Fest am Maximilianplatz. Nächsten Freitag am 10. Juli ab 14 Uhr geht's los. Mit dabei ist der Wiener Musiker Hugo Uerdens. Mit einem bunten Rahmenprogramm wird bis in die Nacht rein gefeiert. Alles bei freiem Eintritt. Und die Summer Flair Party am Sportplatz Kolsas am 25. Juli mit Weinlaube, Aperolbar und DJ. Freier Eintritt bis 20.15 Uhr.
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9: Wunderschönen guten Morgen, Tirol. Hier ist das Tirolwetter bei Live-Radio mit Nora Nöckler. Mit viel Sonnenschein starten wir in den Samstag.
10: Der bleibt uns auch noch den restlichen Tag. Dazu gibt es nur ein paar harmlose Wolken. Die Temperaturen erreichen heute 22 bis 28 Grad. Aktuell messen wir 14 Grad in Innsbruck und in Telfs, 15 Grad sind in Linz. Die Live-Radio-Vorschau zeigt, morgen Sonntag ist es am Vormittag noch schön sonnig. Im Laufe des Nachmittags zieht es dann zu und es wird nass. Stellenweise kann es da auch blitzen und donnern. Dazu gehen sich bis zu 28 Grad aus.
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9: Und weiter geht's mit den Infos zur Stunde. Es ist 5 vor 7.
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11: Mit Alexandra Fekonia, schönen guten Morgen. Heute feiern die USA ihren 250. Geburtstag. Am 4. Juli 1776 haben die Gründungsväter die Unabhängigkeitserklärung unterschrieben. Während in den USA einige große Veranstaltungen geplant sind, sind nicht alle in Feierlaune. Viele kritisieren, dass die Demokratie unter Präsident Donald Trump leidet. Das hat auch Auswirkungen auf Europa, meint der Kommunikationsberater Jussi Pick.
12: Dass sich ja auch in Europa Parteien Vorbilder dran nehmen. Es gibt klare Interessen Russlands, die Europäische Union zu untergraben, indem sie Parteien fördern, die die einzelnen Demokratien in den Nationalstaaten untergraben. Und da sieht die USA zu.
11: Die USA sei heute kein verlässlicher Partner mehr in Sicherheits- und Wirtschaftsfragen für Österreich und Europa, so Pick. Bauarbeiten bremsen ab heute die Wiener Schnellbahn ein. Die Stammstrecke zwischen Floridsdorf und Praterstern wird bis September eingestellt. Gleichzeitig startet die über einjährige Sperre der S80 zwischen Hütteldorf und Meidling. Auch die Badener Bahn und zeitweise die U3 sowie U4 sind betroffen. Für die Strecken wird ein Schienenersatzverkehr eingerichtet. Im deutschen Erfurt beginnt heute der zweitägige Bundesparteitag der AfD. Die Vorsitzenden Alice Weidel und Tino Chrupalla sollen dabei im Amt bestätigt werden. Die Sicherheitsbehörden rechnen mit rund 50.000 größtenteils friedlichen Gegendemonstranten, aber auch bis zu 2.500 gewaltbereiten Aktivisten. Die Polizei ist mit mehreren tausend Kräften aus ganz Deutschland im Einsatz. Bei der Fußball-WM ist Argentinien spät, aber doch nach einem 3:2-Sieg in der Verlängerung gegen Kap Verde in das Achtelfinale eingezogen. Weiter ist auch Ägypten nach einem Sieg im Elferschießen gegen Australien und Kolumbien nach einem 1:0-Sieg gegen Ghana. Mit den ersten Achtelfinalspielen geht schon heute Abend los mit den Partien Kanada gegen Marokko und Paraguay gegen Frankreich.
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9: Guten Morgen, liebe Autofahrer, alles gut? Wenn ihr was entdeckt, Staus oder Blitzer, einfach bei uns melden unter 0512 20 80 85. Gute Fahrt!
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9: Herzlich willkommen im ersten Juli-Wochenende. Tirol wacht langsam auf, irgendwo zwischen Vogelgezwitscher und den ersten Sonnenstrahlen. Das wird heute ein Traumsamstag und wir machen ihn für euch noch besser. Jetzt mit 4 am Stück. Schönen guten Morgen, Tirol.

0: Was war denn da los gestern? Guten Morgen mit der Live-Radio-Samstag-Show. Das absolute Überraschungsteam der Fußball-Weltmeisterschaft legt wieder eine Performance hin. Unfassbar. Kap Verde gegen Argentinien. Die Verlängerung läuft bereits. Es steht 1:1. Argentinien macht dann das 2:1. Und Kap Verde schließt wieder an.
1: Linksverteidiger Cabral mit einem Weltklasse-Tor. 103. Minute und wieder der Ausgleich. Was ist denn hier los?
0: Ja, letztendlich ist es dann ein Eigentor, das Argentinien zum Sieg führt. Der Titelverteidiger trifft somit im Achtelfinale auf Argentinien. Und man kann ja Fußball hassen oder lieben, aber ich finde es einfach genial, wenn so kleinere Teams es schaffen, so weit zu kommen. Und Weltmeister der Herzen ist und bleibt dieses Mal Kap Verde. Schönen guten Morgen mit Live-Radio.

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16: Schönen guten Morgen, es ist 7:35 und hier ist das Tirolwetter bei Live-Radio mit Nora Nöckler. Die Sonne scheint jetzt schon beim Fenster herein.
17: Heute bleibt es den ganzen Tag schön sonnig, da sind nur ein paar harmlose Wolken mit dabei. Wir messen aktuell 16 Grad in Innsbruck und in Kramsach, 17 Grad sind in Nikolsdorf. Bis zu 28 Grad gehen sich heute noch aus. Die Live-Radio-Vorschau zeigt, der Sonntag startet mit viel Sonne am Vormittag, im Laufe des Nachmittags wird es dann windig und es kann vor allem im Unterland regnen oder gewittern. Dazu gehen sich bis zu 28 Grad aus.
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16: Alles gut, eure Staus und Blitzer bitte melden unter 0512 20 80 85. Dankeschön und gute Fahrt.
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0: Morgen beim EZB in Schwarz werden gerade die Laugenstangerl aus dem Ofen geholt. Und während ihr aufs frische Brot wartet, schauen wir gemeinsam zurück auf die vergangene Woche. Gesungen und wie immer gereimt, die Highlights frech zusammengefasst von der Live-Radio-Comedy-Redaktion.
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2: Österreich schlägt Spanien, wer hätte das gedacht? Oha, nur geträumt, jetzt bin ich aufgewacht. Dennoch gab's schöne Momente, die waren ja fast kitsch, wie's 3-3 gegen Algerien.
3: Ja! Wie geil ist das denn?
4: Kalajdzic! Kalajdzic!
2: Unsere Landwirte und Wirtinnen sind grad verstimmt. Schuld ein Fußballfan aus Deutschland, wie der sich benimmt. Schimpft wegen dem Ausscheiden, ist auch mächtig sauer. Und wie nennt er den Nagelsmann?
5: Er soll eigentlich nach Hause gehen, das ist ein typischer Bauer.
2: Diese Welle ist zu Ende, Zeit mal durchzuschnaufen. Endlich auch was unternehmen, durch die Straßen laufen. Auf wie auf den Berg oder spazieren auf den Wiesen. Oder macht's was Sinnvolles.
6: Daydrinking ab 14 Uhr und einfach so den Tag genießen.
2: Das war's, liebe Tiroler, diese Woche, die ist vorbei. Auch nächste Woche Live-Radio hören, seid's vorne mit dabei.

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0: Hier ist das Tirolwetter bei Live Radio mit Nora Nöckler. Ihr genießt jetzt euer Frühstück, vielleicht schon draußen in der Sonne.
6: Und die scheint heute den ganzen Tag. Nur ab und zu wird sie von der ein oder anderen Wolke verdeckt. Dazu wird es fein warm bei bis zu 28 Grad. Aktuell messen wir 16 Grad in Zirl, in Innsbruck und in Schwaz. Die Live-Radio-Vorschau zeigt, der Sonntag wird dann unbeständiger. Am Vormittag gibt es dann noch viel Sonne, am Nachmittag dann immer mehr Wolken und vor allem im Unterland wird es auch nass. Dazu gehen sich wieder bis zu 28 Grad aus.
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6: Es ist 5 vor 8.
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7: Mit Alexander Fekronja, schönen guten Morgen. Den 250. Jahrestag der Unabhängigkeit feiern heute die USA. Am 4. Juli 1776 haben die Gründungsväter die amerikanische Unabhängigkeitserklärung unterzeichnet. In dieser Erklärung sind Grundsätze verankert, wie das Recht auf Leben und Freiheit, die für alle gleichermaßen gelten sollen. Dennoch war das demokratische System der USA schon immer fehlerbehaftet, sagt uns der Kommunikationsberater Jussi Pick.
20: Das Interessante ist ja, dass die USA auch immer, wenn sie irgendwo hingegangen sind und Demokratie erklärt haben oder sozusagen mitgeholfen haben, demokratische Staaten aufzubauen, kein einziges dieser Länder hat das amerikanische demokratische System eins zu eins übernommen, weil es eben Schwachstellen hat.
7: Die Politik in den USA müsste dringend den Senat, den Verfassungsgerichtshof und das Wahlsystem reformieren. Doch unter Trump werde das Regime immer autoritärer, so Pick. Abseits der Feiern zum 4. Juli hat es gestern in den USA bereits die Hochzeit des Jahres gegeben. Popstar Taylor Swift und Travis Kelce haben geheiratet. Die Trauung im Madison Square Garden in New York hat US-Schauspieler Adam Sandler geleitet. Unter den rund 1000 geladenen Gästen sind etwa auch Jennifer Lopez und Ed Sheeran gesichtet worden. Gibt es in der Wehrdienstdebatte noch eine Lösung? ÖVP-Klubobmann Ernst Gödel ist jedenfalls zuversichtlich, dass sich die Regierung noch im Sommer, vielleicht sogar schon im Juli, auf eine Reform einigt. ÖVP, SPÖ und NEOS hatten sich zuletzt auf drei unterschiedliche Modelle festgelegt. Möglicherweise brauche es am Ende eine Entscheidung auf Parteichefebene. Bei der Fußball-WM ist Argentinien spät, aber doch nach einem 3:2-Sieg in der Verlängerung gegen Kap Verde in das Achtelfinale eingezogen. Weiter ist auch Ägypten nach einem Sieg im Elferschießen gegen Australien und Kolumbien nach einem 1:0-Sieg gegen Ghana. Mit den ersten Achtelfinalspielen geht schon heute Abend los mit den Partien Kanada gegen Marokko und Paraguay gegen Frankreich.
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6: Und Tirols schnellster Verkehrsservice. Alles gut im Moment auf den Straßen. Eure Staus und Blitzer bitte melden unter 0512 20 80 85.
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6: Guten Morgen.
21: Jetzt frühstücken. Und zwar verlängerter Nutella, Juice und kaltes Glas Wasser.
6: Was für eine Kombi. Dazu jetzt die aktuelle von Bibi Rexha. Sie gibt der 90er-Nummer von Faithless einen ganz neuen Anstrich. Aus Insomnia wird New Religion Hammer Sound zum Munterwerden.

0: Heute ist am Sportplatz voll das richtig was los. Und zwar beim 40. Tiroler Landesfeuerwehr Jugendleistungsbewerb. Seit knapp 7:30 beweisen sich über 800 Jugendliche bei Hindernisbahn und Staffellauf. Und am Nachmittag wird es dann richtig spannend. Bewerbsleiter Gerhard Stauder.
1: Die besten Gruppen, also pro Bezirk, die beste Gruppe tretet dann um 15 Uhr im Tirolcup an. Das heißt dann, da ist ein K.O.-System, dass wir jetzt bei der Fußballweltmeisterschaft, zwei Mannschaften treten an und der beste Kimball weiter. Und der, was so als Letzte im Finale gewinnt, ist dann der Tirol-Cup-Sieger.
0: Mhm. Rundherum läuft außerdem das Firecamp Tirol, Zeltlager, Action und jede Menge Gemeinschaftsgefühl das ganze Wochenende. Viel Spaß, alles Gute bei den Bewerben und danke an alle Tiroler Jugendlichen, die so begeistert bei der Feuerwehr sind und somit für ganz Tirol da sind. 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
9: Schönen Samstag, hier ist das Tirolwetter bei Live-Radio mit Nora Nöckler. Mit viel Sonne geht's durch den Samstagmorgen.
10: Und so bleibt's auch den restlichen Tag. Dazu gibt's ein paar wenige harmlose Wolken am Himmel. Die aktuellen Temperaturen, 16 Grad sind in Innsbruck und in Mayrhofen, 17 Grad in Lienz. Bis zu 28 Grad gehen sich heute noch aus. Morgen Sonntag wird's dann unbeständig, das zeigt die Live-Radio-Vorschau. Am Vormittag ist's dann noch sonnig, im Laufe des Nachmittags zieht es dann zu und es kann regnen oder gewittern. Dazu wird es auch windig, bis zu 28 Grad können es werden.
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9: Weiterhin freie Fahrt auf den Straßen, aber bitte nicht so schnell. Die neuesten Blitzer für Tirol, die gibt es nur hier bei uns auf Live-Radio. Und die kommen direkt von euch. Live-Radio-Verkehrsmelderin Alexandra hat was entdeckt.
13: In der Lauterbahn fahrt Richtung Innsbruck. Bei Angert steht die Polizei bei der Raststätte mit der Laserpistole.
9: Danke dir, Alexandra. Außerdem wird geblitzt noch einmal auf der A12. Wieder Fahrt Richtung Innsbruck. Zwischen Kufstein Nord und Kufstein Süd. Staus und Blitzer bitte melden 0512 20 80 85.
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16: Hier ist das Tirolwetter bei Live-Radio mit Nora Nöckler. Heute ist der perfekte Tag für einen Ausflug zum See oder auf die Almhütte.
17: Den ganzen Tag ist schön sonnig, da mischen nur ein paar harmlose Wolken mit. Dazu ist es auch nicht zu heiß. Die Temperaturen erreichen heute noch 22 bis 28 Grad. Die Live-Radio-Vorschau zeigt, morgen Sonntag startet ähnlich, da ist es am Vormittag noch sonnig. Im Laufe des Nachmittags zieht es aber zu und es wird nass. Stellenweise kann es da auch blitzen und donnern. Dazu gehen sich bis zu 28 Grad aus.
16: Und wir schauen weiter zu den Infos der Stunde. Es ist 5 vor 9.
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18: Mit Alexandra Fekonja. Im Iran beginnen heute die öffentlichen Trauerfeiern für den obersten Führer Ayatollah Ali Khamenei. Drei Tage lang sind Zeremonien in der Hauptstadt Teheran geplant. Am Donnerstag wird Khamenei dann in seiner Heimatstadt Mashhad beerdigt. Er ist Ende Februar im Alter von 86 Jahren durch einen israelischen Luftangriff auf seinen Amtssitz in Teheran gezielt getötet worden. Die USA hingegen feiern heute ihren 250. Jahrestag der Unabhängigkeitserklärung der Vereinigten Staaten von Amerika. Doch es gibt auch Kritik. Jahrelang waren die USA für Staaten in Europa ein Vorbild. Doch dieses Image nimmt seit Jahren immer mehr Schaden, sagt der Kommunikationsberater Jussi Pick.
11: Die Demontage der demokratischen USA hat ja nicht mit Donald Trump begonnen, sondern nur einen Höhepunkt bei Donald Trump gemacht. All diese Dinge müsste man reparieren und sehr schnell reparieren, aber das System ist so kaputt, dass es wirklich sehr viel demokratische Energie braucht, um diese Reparatur zu vollziehen.
18: Bereits vor 250 Jahren hätten die Gründungsväter beispielsweise das Wahlrecht so aufgebaut, dass es eine Hürde zwischen dem Willen des Volkes und der Politik gibt, so Pick. Bauarbeiten bremsen ab heute die Wiener Schnellbahn ein. Die Stammstrecke zwischen Floridsdorf und Praterstern wird bis September eingestellt. Gleichzeitig startet die über einjährige Sperre der S80 zwischen Hütteldorf und Meidling. Auch die Badener Bahn und zeitweise die U3 sowie U4 sind betroffen. Für die Strecken wird ein Schienenersatzverkehr eingerichtet. Papst Leo XIV. Reist heute nach Lampedusa, auf jene Insel, auf der seit Jahren viele Flüchtlingsboote in Europa ankommen. Dort will er auf dem Friedhof von Cala Pisana verstorbenen Migranten gedenken. Der Besuch gilt als Zeichen für mehr Menschlichkeit und Solidarität in der Migrationsdebatte.
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16: Bitte nicht so schnell, die neuesten Blitzer für Tirol gibt es nur hier bei uns auf Live-Radio. Es blitzt auf der A12 Inntal-Autobahn. Innsbruck fahrt Richtung Kufstein, kurz vor der Autobahnausfahrt Zillertal. Danke Alexander fürs Bescheidgeben. Eure Staus und Blitzer gerne melden 0512 20 80 85. Gute Fahrt.
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16: Ihr holt gerade die Kühlakkus aus dem Gefrierfach, macht noch die Wurstsemmeln fertig, aufgeschnittenes Obst und eine Packung Keksel dazu. Die Kühltasche ist einfach das Beste, wenn man den ganzen Tag am See liegt. Wir haben jetzt wieder vier am Stück für euch. Old City, Offenpack, Sabrina Carpenter. Außerdem mein aktueller Geheimfavorit in der Playlist, die neue von Somber, Homewrecker.
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1: Schönen Samstag. Tirol macht sich bereit fürs Wochenende und da ist von fleißig sein bis genießen wieder alles mit dabei.
2: Wir haben viele Tests vor uns, deswegen lernen, aber wahrscheinlich lernen draußen, irgendwo in der Stadt.
3: Ha, arbeiten, dann Vorbereitungen für den Urlaub. Da freue ich mich schon total drauf.
1: Wo geht's hin?
3: Australien, 4 Wochen mit den Kindern. Taugt mir voll.
4: Entweder am Badesee oder am Berg, so in der Richtung.
1: Die Richtung klingt gut. Ich werde heute nach dem Dienst auch noch in den Aachensee hüpfen. Habt ein wundervolles Wochenende. Schön, dass Live-Radio mit dabei sein darf. Hier ist für euch die aktuelle von Jennifer Lopez.

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2: Schönen Vormittag, hier ist das Tirolwetter bei Live-Radio mit Nora Nöckler. Euren Kaffee trinkt ihr jetzt vielleicht fein auf dem Balkon in der Sonne draußen.
16: Die bleibt heute auch noch den ganzen Tag. Die paar Wolken am Himmel können uns gar nichts anhaben. Dazu ist es fein warm bei 20 Grad in Innsbruck und in Fügen und 22 Grad in Lienz. Bis zu 28 Grad gehen sich heute noch aus. Die Live-Radio-Vorschau zeigt, auch morgen Sonntag starten wir mit viel Sonne. Am Nachmittag zieht es dann zu und es wird nass. Da kann es dann auch gewittern. Dazu ist es windig. Die Temperaturen erreichen bis zu 28 Grad.
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2: Einen Staupunkt auf der B179 Fernpassstraße zwischen Pflach und Reute. In Fahrtrichtung Heiterwang dauert es 10 bis 15 Minuten länger. Eure Staus und Blitzer bitte melden 0512 20 80 85. Danke und gute Fahrt.
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0: schönen Samstag.
1: Na, ist das cool? Na, ich freue mich. Ich bin gerade voll von Zittern.
2: Ma, geil, cool, geil.
0: So klingt's, wenn wir euch anrufen und dazu einladen.
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0: Der witzige Südtiroler Comedian Buono Memes aus Südtirol kommt für einen exklusiven Auftritt. Ihr kennt ihn vermutlich von seinem Insta-Account und durch den hat er eigentlich zufällig Erfolg gewonnen.
4: Ja, voll cool eigentlich. Also hatte ich mir nie erwartet damals. Ich habe den Kanal eher so als Spaß und als Langeweile gestartet, dass ich da mittlerweile auch, sagen wir, Hinweg für die Grenzen Südtirols erkannt wäre und auch wertgeschätzt wäre. Hell ist natürlich schon wirklich cool. Ja.
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18: Das ist Live-Radio mit dem Tirol-Wetter und Nora Nöckler. Mit viel Sonne und feinen Temperaturen geht's durch den Samstagvormittag.
19: Da messen wir aktuell 20 Grad in Innsbruck und in Landeck, 21 Grad sind es in Zirl. Bis zu 28 Grad gehen sich heute noch aus. Dazu bleibt's auch den ganzen restlichen Tag sonnig mit nur ein paar einzelnen Wolken. Euren Sonntagsausflug verlegt ihr dann am besten auf den Vormittag, das zeigt die Live-Radio-Vorschau. Da ist es noch richtig sonnig, am Nachmittag überwiegen dann die Wolken und es regnet. Stellenweise kann es da auch blitzen und donnern, bis zu 28 Grad gehen sich aus.
18: Es ist 5 vor 10.
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3: Der Großbrand einer Müllhalle in Wien-Donaustadt ist zwar unter Kontrolle, die Nachlöscharbeiten dauern aber immer noch an, heißt es von der Feuerwehr. Es besteht die Gefahr, dass die Halle, die nahe der Südosttangente steht, einstürzt. Wie lange die Sperre zwischen dem Knoten Kaisermühlen und dem Stadtlauertunnel noch dauert, kann die ASFINAG derzeit noch nicht sagen. Die deutsche Autoindustrie ist auf Schleuderkurs. BMW geht es schlecht, VW könnte 4 Werke schließen und auch bei Mercedes gibt es einen harten Sparkurs. Das Unternehmen will die Arbeitszeit der Beschäftigten verlängern, aber nicht mehr zahlen. Eine bereits vereinbarte Sonderzahlung für Juli wurde gestrichen. Deswegen sind gestern tausende Beschäftigte auf die Straße gegangen. Für Gesamtbetriebsratschef Ergun Lümer Ali ist gegenüber dem SWR klar:
21: Die Wettbewerbsfähigkeit wird doch nicht dadurch gebessert, indem dass wir jetzt Tarifverträge abbauen, verschlechtern oder eben die Flexibilität der Mitarbeiter untergraben. Wettbewerbsfähigkeit wird besser, indem dass wir Innovation vorantreiben, indem dass wir Investitionen hier an den deutschen Standorten tätigen und indem dass wir wirklich die Kompetenz unserer Kolleginnen und Kollegen abrufen.
3: Rund 20.000 Beschäftigte haben laut der Gewerkschaft gestern demonstriert und weitere bundesweite Proteste wurden bereits angekündigt. Europas Liberale feiern mit einem 2-tägigen Kongress ihr 50-jähriges Bestehen. NEOS-Chefin und Außenministerin Beate Mendl-Reisinger hat da gestern bei der Eröffnung in der Wiener Hofburg bereits zu mehr Widerstand gegen nationalistische Tendenzen in Europa aufgerufen und ein schnelleres, stärkeres Europa gefordert. Die USA feiern heute ihren 250. Jahrestag der Unabhängigkeit. Abseits davon hat es gestern schon die Hochzeit des Jahres in Amerika gegeben. Popstar Taylor Swift und Travis Kelce haben geheiratet. Die Trauung im Madison Square Garden in New York hat US-Schauspieler Adam Sandler geleitet. Unter den rund 1000 geladenen Gästen sind unter anderem auch Jennifer Lopez und Ed Sheeran gesichtet worden.
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18: Es staut sich auf der B179 Fernpassstraße vor der deutschen Grenze bis nach Reute wegen Überlastung plus 25 Minuten. Und bitte nicht zu schnell, die neuesten Blitzer tirolweit, die gibt es nur hier bei uns auf Live-Radio. Es blitzt auf der B170 Brixentalstraße, Kitzbühel Richtung Wörgl bei der Ortsausfahrt Kitzbühel. Danke dir, Mike. Eure Staus und Blitzer bitte gerne melden 0512 2080. 85. Gute Fahrt.
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18: Hallo.
22: Servus, ich bin der Lukas aus Kufstein. Ich schalte immer Live-Radio ein, weil man da einfach Motivation hat und erfreut.
18: Das ist schön. Ich hoffe, ich kann euch mit den nächsten 4 auch wieder eine Freude machen. Bill Medley und Jennifer Warrens mega 80er The Time of My Life kommt gleich. Davor noch Two Colors, Ed Sheeran und Ray Dalton.

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1: Schönen Vormittag. Hier ist Live-Radio mit dem Tirol-Wetter und Nora Nöckler. Richtig schönes Wander- und Radlwetter heute.
2: Die Sonne strahlt da vom Himmel. Dazu gibt es aber auch ein paar Wolken. Es bleibt aber den ganzen Tag trocken. Heute ist es auch nicht zu heiß. Bis zu 28 Grad gehen sich noch aus. Aktuell messen wir 22 Grad in Innsbruck und in Haiming. 24 Grad sind in Nikolsdorf. Die Live-Radio-Vorschau zeigt, der Sonntag startet auch mit viel Sonne am Vormittag. Im Laufe des Nachmittags wird es dann windig und es kann vor allem im Unterland regnen oder gewittern. Dazu gehen sich bis zu 28 Grad aus.
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1: Viel Geduld braucht ihr am Außerfern B179 Fernpassstraße Füssen Richtung Nassereit. Ab der Grenze bis Reute dauert es 35 Minuten länger. Der Stau geht außerdem zurück bis auf die deutsche A7. Da gibt es noch einmal ein Plus von 10 Minuten. Und A13 Brenner Autobahn Innsbruck Fahrt Richtung Brenner. Stockender Verkehr ab der Mautstelle Schönberg plus 5 Minuten. Eure Staus und Blitzer jederzeit melden unter 0512 20 80 85. Dankeschön und gute Fahrt.
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0: Schönes Wochenende, das ist die Live-Radio-Samstag-Show. Sommer in Tirol heißt rausgehen mit Freunden, sporteln, genießen und feiern. Und hiermit könnt ihr eure Freizeit noch aufpeppen. Football, Marathon, Summer Jam und Summer Flair Party.
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2: American Football, die Raiders Tirol gegen die Munich Ravens. Heute ab 18 Uhr im Innsbrucker Tivoli-Stadion. Der 20. Gletschermarathon durchs Pitztal. Morgen Sonntag, der Marathon startet um 8 Uhr in Mandarfen in St. Leonard. Auch kürzere Distanzen treten an, Infos dazu unter pitztal.com. Summer Jam in Schwarz. Zum Start in die Sommerferien gibt es ein großes Open-Air-Fest am Maximilianplatz. Nächsten Freitag am 10. Juli ab 14 Uhr geht's los. Mit dabei ist der Wiener Musiker Hugo Uerdens. Mit einem bunten Rahmenprogramm wird bis in die Nacht rein gefeiert. Alles bei freiem Eintritt. Und die Summer Flair Party am Sportplatz Kolsas am 25. Juli mit Weinlaube, Aperol Bar und DJ. Freier Eintritt bis 20.15 Uhr.
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0: Es ist gleich 5:11 und hier ist das Tirolwetter bei Live-Radio mit Nora Nöckler. Sonne pur den ganzen Tag.
20: In ganz Tirol scheint die Sonne, die bleibt auch noch am Nachmittag. Da ziehen auch ein paar harmlose Wolken durch. Dazu gehen sich heute Höchstwerte von 22 bis 28 Grad aus. Unbeständiger wird es dann morgen am Sonntag, das zeigt die Live-Radio-Vorschau. Am Vormittag ist es dann noch sonnig, im Laufe des Nachmittags zieht es zu und es kann regnen oder gewittern. Dazu wird es auch windig, bis zu 28 Grad können es werden.
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1: Nach dem Großbrand einer Lagerhalle in Wien-Donaustadt ist die Südosttangente in beiden Richtungen zwischen dem Knoten Kaisermühlen und dem Stadlauertunnel weiterhin gesperrt und das noch bis zum Abend hin, heißt es von der ASFENAG. Die Nachlöscharbeiten sind noch im Gange, das Dach der Halle ist teilweise durchgebrannt, deswegen wird es nun geprüft, sagt uns Jürgen Fiegerl von der Berufsfeuerwehr Wien.
21: Im Moment befindet sich ein Statiker vor Ort an der Einsatzstelle, um zu prüfen, ob die Halle einsturzgefährdet ist und ob es Auswirkungen auf die Südosttangente geben kann und ob diese gesperrt bleiben muss.
1: Verletzt wurde bei dem Brand in dem Abfallverwertungsbetrieb niemand. Die Brandursache ist noch unklar. Im deutschen Erfurt haben Demonstranten vor dem AfD-Bundesparteitag mehrere Hauptverkehrsstraßen blockiert. Laut Polizei protestieren rund 15.000 Menschen. Der Parteitag kann laut den Behörden aber wie geplant beginnen. Der Großteil der AfD-Delegierten hat den Veranstaltungsort bereits erreicht. Die Co-Vorsitzenden Alice Weidel und Tino Chrupalla sollen dabei heute im Amt bestätigt werden. Die Finanzpolizei hat im vergangenen Jahr über 5,3 Millionen Euro an Strafen wegen Lohn- und Sozialdumping beantragt, mehr als im Jahr davor. Kontrolliert wurden dabei mehr als 1.300 ausländische Betriebe. Bei rund 8% der überprüften Arbeitnehmer hat es den Verdacht auf Unterentlohnung gegeben. Heuer setzt die Finanzpolizei ihre Kontrollen unter anderem in den Bereichen Bau, Security und Tourismus fort. Papst Leo XIV. Ist heute auf der italienischen Insel Lampedusa zu Besuch und hat dort am Friedhof der Namenlosen still für die Opfer gesunkener Flüchtlingsboote gebetet. Anschließend hat er auch die Gräber von Kindern besucht, die im Mittelmeer ums Leben gekommen sind. Der Papst folgt damit den Spuren seines Vorgängers Franziskus, der Lampedusa 2013 als erste Reise seiner Amtszeit besucht hatte.
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0: B179 Fernpassstraße, Füssen Richtung Nassereit ab der deutschen Grenze bis Reute plus 30 Minuten. Grund dafür ist Überlastung und eine Blockabfertigung beim Grenztunnel Füssen. Es staut sich außerdem zurück bis auf die deutsche A7. Da gibt es noch einmal ein Plus von 15 Minuten bis zur Tiroler Grenze. Und A13 Brenner Autobahn, Innsbruck Richtung Brenner, stockender Verkehr vor der Mautstelle Schönberg. 5 bis 10 Minuten plus. Eure Staus und Blitzer gerne noch melden. 0512 20 80 85. Gute Fahrt.
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0: Und so klingt's, wenn man mit dem Schleckeis in der Hand über die Liegewiese spaziert. Bringt gerade die ganz großen Konzertlocations in Europa zum Tanzen. Heute Abend spielt er in Amsterdam und hier auf Live-Radio übernimmt er jetzt mit seiner aktuellen I Just Might.

0: Das ist brandneu seit diesem Wochenende. Schönen Vormittag mit der Live-Radio-Samstag-Show. Und für alle, die bei Kramsach die Tiefenbachklamm besuchen, gibt's ab sofort einen neuen Shuttlebus, sagt der Manuel Hufnagel vom Alpachtal-Tourismus.
1: Den Klammexpress, den gibt's, weil es in der Tiefenbachklamm beim Parkplatz eine schlimme Parksituation gegeben hat. Es waren einfach zu wenig Parkplätze da, dann ist auf der Straße geparkt worden. Und wir haben uns dann überlegt, wie wir das lösen können und haben jetzt diesen Alpachtal Klamm Express installiert.
0: Der Parkplatz direkt bei der Klamm ist eben teurer geworden. Dafür gibt es aber ab sofort diesen Gratis-Shuttlebus. Und wie der bei den Gästen ankommt, wir sind bei der Jungfernfahrt natürlich live dabei gewesen.
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3: Ich bin unterwegs mit dem Stefan. Wir testen heute den neuen Shuttle-Service, den Klamm-Express für die Tiefenbach-Klamm. Heute Tag Nummer 1. Stefan, warum bist du da? Warum nutzt du einen Shuttle?
4: Weil ich am Campingplatz bin und die Gegend mir anschauen will und ein bisschen erkunden will und natürlich so einfach wie möglich das betreiben will.
3: So, als Besucher, was sagst du jetzt dazu? Der Parkplatz drinnen, der ist teurer geworden, so ehrlich muss man sein. Dafür gibt's einen Shuttle-Service und der ist gratis. Du als Nutzer unterm Strich, gut, schlecht, positiv, negativ,
4: was sagst du? Optimal, ganz angenehm natürlich, weil du nicht fahren brauchst.
3: Alles easy.
4: Alles easy.
3: Urlaub ist Urlaub.
4: Urlaub ist Urlaub und das ist ganz gemacht.
3: Tiefenbach-Klamm heute erstes Mal bei dir, dass du die Klamm siehst?
4: Ja, das erste Mal.
3: Dann freu dich drauf und ich wünsche dir einen wunderschönen Tag in der Klamm.
4: Danke.

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2: Heute gibt's den ganzen Tag Sonne pur. Nur ein paar kleine Wolken sind am Himmel zu sehen. Bis zu 28 Grad gehen sich heute noch aus. Aktuell messen wir 22 Grad in Landeck, 23 Grad in Innsbruck und 24 Grad in Lienz. Die Live-Radio-Vorschau zeigt, der Sonntag wird dann unbeständiger. Am Vormittag gibt's noch viel Sonne, am Nachmittag dann immer mehr Wolken. Vor allem im Unterland wird es da auch nass. Dazu gehen sich bis zu 28 Grad aus.
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1: B179 Fernpassstraße, Füssen Richtung Nassereith, ab der Grenze bis Reute dauert es 45 Minuten länger im Reiseverkehr. Außerdem werdet ihr da vor der Grenze blockweise abgefertigt und es staut sich schon zurück bis auf die deutsche A7 plus 10 Minuten hier noch einmal bis zur Tiroler Grenze. A13 Brenner Autobahn, Innsbruck Richtung Brenner, stockender Verkehr vor der Mautstelle Schönberg und bis zu 10 Minuten mehr Fahrzeit. Und noch auf die A12 Inntal Autobahn, Kufstein Richtung Kiefersfelden. Von Kufstein Nord bis zur Grenze dauert es 5 Minuten länger. Eure Staus und Blitzer bitte noch melden 0512 20 80 85. Gute Fahrt!
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13: Mahlzeit, hier ist das Tirolwetter bei Live-Radio mit Nora Nöckler. Ihr genießt jetzt vielleicht schon euer Mittagessen draußen in der Sonne.
14: Da ist jetzt fein warm bei 25 Grad in Innsbruck und in Telfs. 28 Grad könnten sich heute noch ausgehen. Dazu bleibt es den ganzen Tag schön sonnig mit nur einigen wenigen Wolken. Euren Sonntagsausflug verlegt ihr am besten auf den Vormittag. Das zeigt die Live-Radio-Vorschau. Da ist es noch richtig sonnig. Am Nachmittag überwiegen dann die Wolken und es regnet. Stellenweise kann es auch blitzen und donnern. Bis zu 28 Grad gehen sich aus.
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13: 5 vor 12.
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17: Mit Alexandra Fekonja. In Wien bleibt die Südosttangente zwischen Kaisermühlen und Stadtlauertunnel wegen des Brands einer Lagerhalle in Wien-Donaustadt weiterhin gesperrt, weil die Halle in so einem schlechten Zustand ist, erklärt Jürgen Viegerl von der Berufsfeuerwehr.
18: Ja, ein Statiker hat befunden, dass die Halle zumindest zum Teil akut einsturzgefährdet ist und somit ein sicheres Befahren der Tangente im Moment nicht möglich ist.
17: Laut dem ÖAMTC dauert die Sperre voraussichtlich bis heute Abend an. Verletzt wurde bei dem Brand niemand, die Ursache ist aber weiterhin unbekannt. Über 200 Feuerwehrleute kämpfen derzeit in Spanien an der bei Touristen beliebten Costa Brava gegen einen Waldbrand. Der Wind macht es den Feuerwehren zusätzlich schwer. Die spanischen Behörden haben die Bewohnerinnen und Bewohner der betroffenen Gemeinden aufgerufen, zu Hause zu bleiben. 150 Menschen wurden bereits in Sicherheit gebracht, davon rund 70 Kinder aus einem Ferienlager. Die Ukraine hat erneut russische Ölanlagen bei St. Petersburg mit Drohnen angegriffen. Bilder auf Social Media zeigen Rauchwolken und Feuer an einem Hafen in der Nähe der Stadt, wo Öl, Getreide, Kohle und Flüssiggas verschifft werden. Zuletzt hat die Ukraine Anfang des Vormonats den Ölhafen beschossen. St. Petersburg liegt gut 1000 Kilometer von der Ukraine entfernt. Nach vielen Spekulationen ist es nun offiziell. Popstar Taylor Swift und Football-Profi Travis Kelce sind verheiratet. Gefeiert wurde die Hochzeit im Madison Square Garden in New York. Auf Videobildschirmen war die Aufschrift Just Married zu lesen. Die Trauungszeremonie ist von US-Schauspieler Adam Sandler geleitet worden, der ein Freund des Paares ist.
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14: Es geht auf die Bern 179 Fernpassstraße, Füssen Richtung Nassereit ab der deutschen Grenze bis Reute plus 35 Minuten wegen Überlastung und Blockabfertigung beim Grenztunnel Füssen. Der Stau geht zurück auf die deutsche A7, da dauert es noch einmal 10 Minuten länger bis zur Grenze. A13 Brenner Autobahn, Innsbruck Richtung Brenner, stockender Verkehr vor der Mautstelle Schönberg und ein Zeitverlust von 5 Minuten. Und A12 Inntal-Autobahn Kufstein Richtung Kiefersfelden, von Kufstein bis zur Grenze ein Plus von 10 Minuten. Eure Staus und Blitzer gerne noch melden 0512 20 80 85.
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14: Hallihallo, wir haben es gerade in den Nachrichten gehört. Jetzt ist es fix.
20: Breaking News. The singer Taylor Swift and the American football star Travis Kelce are officially married.
14: Taylor Swift hat gestern in New York ihren Travis geheiratet. Eine kleine, feine Hochzeit mit rund 1000 Gästen. Hugh Grant, Ed Sheeran, Camila Cabello, Gigi Hadid und. Fotos von den beiden gibt es bisher noch keine. Ich bin ja schon sehr gespannt, welches Brautkleid sie angehabt hat. Wir gratulieren jedenfalls herzlich und hier ist jetzt Taylor Swift mit ihrer aktuellen Single Opalite.

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21: Hier ist Live-Radio mit dem Tirolwetter und Nora Nöckler. Heute geht sich sogar ein Spaziergang in der Sonne aus.
22: Ja, in der Hitzewelle war das ja unvorstellbar. Heute ist es aber nicht so heiß. Bei 23 Grad in Schwaz, 24 Grad in Zirl und 25 Grad in Innsbruck. 28 Grad könnten sich heute noch ausgehen. Dazu bleibt es den ganzen Tag noch sonnig. Da wird die Sonne nur ab und zu von ein paar harmlosen Wolken verdeckt. Die Live-Radio-Vorschau zeigt, morgen Sonntag starten wir mit viel Sonne. Am Nachmittag zieht es zu und es wird nass. Da kann es auch gewittern. Dazu ist es windig.
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0: Entschuldigung, ich habe gedacht, du warst schon fertig. Okay, es ist morgen also windig. Wir machen beim Wind weiter.
1: Genau, und die Temperaturen erreichen bis zu 28 Grad.
0: So, jetzt fertig. Dann machen wir weiter Super. 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
0: So, und da geht's auf die A12 Inntal-Autobahn Innsbruck Richtung Landeck. Der Milsertunnel ist aktuell zu, da wurde die Höhenkontrolle ausgelöst. Laut Asfinag geht der Tunnel aber in wenigen Minuten wieder auf. Wir bleiben auf der A12, Kufstein Richtung Rosenheim vor der Grenze Kiefersfelden, 5 bis 10 Minuten Zeitverlust. B179 Fernpassstraße, Füssen Richtung Nassereit ab der Grenze bis Reute plus 35 Minuten. Grund ist Überlastung und eine Blockabfertigung beim Grenztunnel Füssen. Und noch ins Stadtgebiet von Innsbruck staut sich bei der Baustelle rund um die Grasmeier Kreuzung. Fahrt Richtung Tivoli 5 Minuten mehr. Eure Staus und Blitzer bitte melden 0512 20 80 85.
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0: Mahlzeit mit Live-Radio. Heute Sonnenbrille, morgen dann Kinowetter.
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0: Unser Kino-Klibo schaut sich ja immer die neuesten Filme schon vorab an und sagt uns dann, ob sie gut sind oder weniger gut. Diese Woche geht's um den Familienfilm des Sommers.
2: Was ist klein, gelb und steht auf Bananen? Genau, ein Minion, bekannt aus den Ich einfach unverbesserlich Filmen, also diese kleinen gelben Mandeln, haben auch schon den ein oder anderen Solo-Film bekommen. Jetzt geht's nach Hollywood und auf Monsterjagd in Minions and Monsters.
3: Ich habe einen Monsterfilm geschrieben.
4: Hey, komm, Pika, Kaiju. Arr, arr.
3: Sehr gut. Und was nimmt der als Monster?
2: Diesmal werden die Minions zu Stummfilmstars in Hollywood. Als der Tonfilm erfunden wird, stehen die kleinen gelben Mandeln jetzt vor einem großen Problem, weil sprechen können sie eher nicht und wechseln deshalb zum Horrorfilm. Dafür brauchen sie echte Monster und die sorgen schnell für ganz große Probleme. In der deutschen Fassung gibt es übrigens viele bekannte Stimmen. Christoph Waltz zum Beispiel oder die Kaulitz-Brüder von Tokyo Hotel sind am Start. Und so gibt es ein herrlich witziges Familienabenteuer im Kino.
3: Bist du bereit? Henry?
4: Sie.
3: Das wird großartig.
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2: Mahlzeit, hier ist das Tirolwetter bei Live-Radio mit Nora Nöckler. Auf unseren Webcams sehen wir überall blauen Himmel.
5: und Sonne pur, nur hier und da schleicht sich eine kleine Wolke mit dazu. So bleibt es auch den restlichen Tag, also perfekt für euren Grillabend im Freien. Dazu gehen sich heute noch 28 Grad aus. Die Live-Radio-Vorschau zeigt, morgen Sonntag ist es am Vormittag noch sonnig, im Laufe des Nachmittags zieht es zu und es wird nass. Stellenweise kann es da auch blitzen und donnern. Dazu gehen sich bis zu 28 Grad aus.
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20: In einer halben Minute ist es 5 vor 1.
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21: Mit Conny Diebald. Die Finanzpolizei hat sich im Vorjahr über 1300 ausländische Betriebe vorgenommen und sie wegen Lohn- und Sozialdumpings kontrolliert. Dabei hat es Millionenstrafen gehagelt, Alexander Fekonja.
22: Rund 3700 entsandte oder überlassene Arbeitnehmerinnen und Arbeitnehmer wurden da kontrolliert. In mehr als 270 Fällen hat es den Verdacht auf zu niedrige Entlohnung gegeben. Diese Zahl ist im Vergleich zum Vorjahr stabil geblieben. Deutlich gestiegen sind hingegen die beantragten Geldstrafen. Insgesamt rund 5,4 Millionen Euro hat die Finanzpolizei im Vorjahr gefordert. Auch heuer wird wieder genau hingeschaut. Schwerpunkte liegen unter anderem beim Straßentransport, am Bau und im Tourismus, weil in diesen Branchen ein erhöhtes Risiko besteht.
21: Auch grenznahe Kontrollen soll es heuer weiterhin geben. Bei Steuerbetrug gäbe es keine Toleranz, heißt es von Finanzminister Martha Bauer. In Wien bleibt die Südosttangente zwischen Kaisermühlen und Stadtlauertunnel wegen des Brandes einer Lagerhalle weiterhin gesperrt. Ein Statiker hat festgestellt, dass die Halle akut einsturzgefährdet ist. Laut ÖMTC dauert die Sperre voraussichtlich bis heute Abend an. Verletzt wurde bei dem Brand niemand, die Ursache ist weiterhin unbekannt. Im Iran haben die öffentlichen Trauerfeiern für den obersten Führer Ayatollah Ali Khamenei begonnen. Der im Krieg getötete Religionsführer ist in der Großmoschee Mosalla aufgebahrt. Am Donnerstag wird Khamenei dann in seiner Heimatstadt Mashhad beerdigt. Er ist Ende Februar im Alter von 86 Jahren durch einen israelischen Luftangriff auf seinen Amtssitz in Teheran getötet worden. Die erste Marillenernte in der Wachau läuft gerade. In Mautern im Bezirk Krems wurden bereits die ersten Marillen gepflückt. Die hohen Temperaturen haben für den verfrühten Erntebeginn gesorgt. Die Haupternte geht aber erst Mitte des Monats los. Die Obstbauern rechnen mit einer durchwachsenen Ernte, weil es während der Blütephase Schlechtwetter und leicht frostige Temperaturen gegeben hat.
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20: Aktuell gibt es einen Staupunkt auf der B179 Fernpassstraße, Füssen Richtung Nassereit. Ab der Grenze bis Reute plus 40 Minuten, Grund sind Überlastung und dazu noch die Blockabfertigung beim Grenztunnel Füssen. Eure Staus und Blitzer gerne an uns weitergeben, 0512 20 80 85. Dankeschön und gute Fahrt.
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11: Hier ist das Tirolwetter bei Live-Radio mit Valentina Leitinger um 13:55 und heute gibt's Sonne pur. Topwert aktuell in Lienz bei 28 Grad, in Innsbruck messen wir 26 und in Reutte 22 Grad. Viel wärmer wird's dann heute nicht mehr, die Temperaturen sind aber ganz angenehm. Auch am Abend dann noch wunderbar zum Grillen und draußen sitzen, es bleibt überall trocken. Wechselhafter schaut's dann morgen aus, wie die Live-Radio-Vorschau zeigt. In den Sonntag starten wir zwar noch sonnig rein, im Laufe des Nachmittags regnet's dann aber. Teilweise kann es auch gewittern. Es bleibt aber warm, bis zu 28 Grad gehen sich aus. Sehr ähnlich geht es dann auch am Montag in die neue Woche. Ein bisschen kühler bei bis zu 26 Grad.
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11: Wir schauen ins Außerfern zur B179 Fernpassstraße, Füssen Richtung Nassereith. Ab der Grenze bis Reutte gibt es ein Plus von 35 Minuten wegen Überlastung und Blockabfertigung beim Grenztunnel Füssen. Ansonsten läuft's, falls ihr noch was seht, Staus und Blitzer jederzeit melden unter 0512 20 80 85. Dankeschön und gute Fahrt!
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1: American Football, die Raiders Tirol gegen die Munich Ravens. Heute ab 18 Uhr im Innsbrucker Tivoli-Stadion. Der 20. Gletschermarathon durchs Pitztal. Morgen Sonntag, der Marathon startet um 8 Uhr in Mandarfen in St. Leonard. Auch kürzere Distanzen treten an. Infos dazu unter pitztal.com. Summer Jam in Schwarz. Zum Start in die Sommerferien gibt's ein großes Open-Air-Fest am Maximilianplatz. Nächsten Freitag am 10. Juli ab 14 Uhr geht's los. Mit dabei ist der Wiener Musiker Hugo Uerdens. Mit einem bunten Rahmenprogramm wird bis in die Nacht rein gefeiert, alles bei freiem Eintritt. Und die Summer Flair Party am Sportplatz Kolsas am 25. Juli mit Weinlaube, Aperol Bar und DJ. Freier Eintritt bis 20.15 Uhr.
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14: Hier ist das Tirolwetter bei Live-Radio mit Valentina Leitinger. Feines Sommerwetter heute. Im Schwimmbad wird es langsam immer voller, da könnt ihr heute auch ruhig bis in den Abend reinbleiben. Schauer gibt's heute keine. Am wärmsten ist es aktuell in Lienz bei 29 Grad, in Innsbruck messen wir 27 und in Jenbach 26 Grad. Wechselhafter schaut's dann die nächsten Tage aus, wie die Live-Radio-Vorschau zeigt. In den Sonntag starten wir morgen zwar noch sonnig rein, im Laufe des Nachmittags regnet's dann aber, teilweise kann's auch gewittern. Dazu bleibt es aber warm, bis zu 28 Grad gehen sich aus. Sehr ähnlich geht es dann auch am Montag in die neue Woche rein, ein bisschen kühler bei bis zu 26 Grad.
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14: Es ist 5 vor 2.
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16: Mit Conny Diebald. Damit Menschen, die neu nach Österreich kommen, möglichst früh Deutsch lernen können, haben der Österreichische Integrationsfonds und das Land Kärnten ein neues Lernprogramm vorgestellt. Über eine Online-Plattform soll das Deutschlernen so einfach wie möglich werden, erklärt Daniela Berger vom Integrationsfonds.
17: Bei diesem neuen Angebot geht es konkret darum, dass erste Alltagssituationen sprachlich möglichst selbstständig bewältigt werden können.
16: Deshalb gibt es auf der neuen Online-Plattform Selbstlernvideos mit den ersten 100 Wörtern und Sätzen für Alltagssituationen. Die Finanzpolizei hat im vergangenen Jahr über 5,3 Millionen Euro an Strafen wegen Lohn- und Sozialdumpings beantragt, mehr als im Jahr davor. Kontrolliert wurden dabei mehr als 1.300 ausländische Betriebe. Bei rund 8% der überprüften Arbeitnehmer bestand der Verdacht auf Unterentlohnung. Heuer setzt die Finanzpolizei ihre Kontrollen unter anderem in den Bereichen Bau, Security und Tourismus fort. Neue Ermittlungen gibt es gegen den Bludenzer ÖVP-Bürgermeister Simon Can. Es geht um den Verdacht des Amtsmissbrauchs bei einem Bauprojekt. Erst im Februar hat das Landesgericht Feldkirch den Bürgermeister wegen Amtsmissbrauchs schuldig gesprochen. Alle Beteiligten gehen aber gegen das Urteil vor. Can soll 2021 das Okay für eine Wohnanlage gegeben haben, obwohl er gewusst haben soll, dass der Bau möglicherweise dem Gesetz widerspricht. Die norditalienische Region Trentino will nun die Bogenjagd auf Wildschweine erlauben. Die Landesregierung hat dazu geänderte Regeln beschlossen, um die Wildschweinpopulation einzudämmen, weil die Tiere großen Schaden auf den landwirtschaftlichen Feldern anrichten. Eine erste Testphase für die Bogenjagd soll es im kommenden Jahr geben.
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14: Wir schauen ins Außerfern zur B179 Fernpassstraße, Füssen Richtung Nassereit. Ab der Grenze bis Reute gibt es ein Plus von einer halben Stunde wegen Überlastung und Blockabfertigung beim Grenztunnel Füssen. Ansonsten läuft's, falls ihr noch was seht, Staus und Blitzer jederzeit melden unter 0512 20 80 85. Dankeschön und gute Fahrt!
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17: Hier ist das Tirolwetter bei Live-Radio mit Valentina Leitinger um 2:35. Heute bleibt's überall sonnig, topwärts aktuell in Nikolsdorf bei 29 Grad. Die perfekte Abkühlung gibt's natürlich am See. Im Aachensee messen wir aktuell 19 Grad im Wasser. Wenn euch das dann doch ein bisschen zu kalt ist, der Rheintaler See hat aktuell 26 Grad. Auch am Abend bleibt's heute überall fein und trocken. Wechselhafter schaut's dann die nächsten Tage aus, wie die Live-Radio-Vorschau zeigt. In den Sonntag starten wir morgen zwar noch sonnig rein, im Laufe des Nachmittags regnet es dann aber, teilweise kann es auch gewittern, dazu bleibt es aber warm, bis zu 28 Grad gehen sich aus. Sehr ähnlich geht es dann auch am Montag in die neue Woche rein, ein bisschen kühler aber bei bis zu 26 Grad.
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17: Wir schauen ins Außerfern auf die B179 Fernpassstraße, Füssen Richtung Nassereith. Ab der Grenze bis Reute gibt es ein Plus von einer halben Stunde wegen Überlastung und Blockabfertigung beim Grenztunnel Füssen. Ansonsten läuft's, falls ihr noch was seht, Staus und Blitzer bitte melden, am besten als Sprachnachricht über die Live-Radio Tirol-App. Vielen Dank und gute Fahrt!
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14: Hier ist das Tirolwetter bei Live-Radio mit Valentina Leitinger. Feinen Samstagnachmittag. Strahlender Sonnenschein im ganzen Land. Ab morgen wird es dann schon wieder wechselhafter. Heute also noch perfekt zum Beispiel zum Rasenmähen oder um die Wäsche noch einmal draußen aufzuhängen. Die kann dann auch noch ruhig die ganze Nacht draußen bleiben. In Rinn messen wir 25 Grad, in Innsbruck 27 und in Lienz 29 Grad. Auch am Abend bleibt es überall fein und trocken. Unbeständiger wird es dann eben wieder die nächsten Tage. Wie die Live-Radio-Vorschau zeigt, in den Sonntag starten wir morgen zwar noch sonnig rein, im Laufe des Nachmittags regnet es dann aber, teilweise kann es auch gewittern. Dazu bleibt es aber warm, bis zu 28 Grad gehen sich aus. Sehr ähnlich geht es dann auch am Montag in die neue Woche rein, ein bisschen kühler aber bei bis zu 26 Grad. Weiter geht's jetzt mit den Weltnachrichten, es ist kurz vor 3.
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15: Mit Conny Diebald. Das Landeskriminalamt Oberösterreich warnt derzeit vor einer Einbrecherbande, die mit einem Klebestreifentrick arbeitet. Hannes Haab, wie funktioniert dieser Trick genau?
16: Dabei platzieren die Täter gezielt auf dem Fußraum einen möglichst unauffälligen Klebestreifen an der Wohnungs- oder Eingangstür, um zu testen, ob die Bewohner auf Urlaub sind oder nicht. Einige Stunden oder einen Tag später wird kontrolliert, ob der Klebestreifen noch da ist, also die Bewohner zu Hause sind oder nicht und sich demnach ein ungestörter Einbruch lohnt. In den vergangenen Tagen hat es bereits Einbrüche in Linz, Traun, Wels und Steyr gegeben.
15: Wer solche Markierungen entdeckt, soll sofort den Polizeinotruf wählen oder die nächste Dienststelle anrufen, rät die Polizei. Damit Menschen, die neu nach Österreich kommen, möglichst früh und einfach Deutsch lernen können, gibt es jetzt ein neues Lernprogramm vom österreichischen Integrationsfonds und dem Land Kärnten. Auf der Online-Plattform findet man selbst Lernvideos mit den ersten 100 Wörtern und Sätzen für Alltagssituationen. Außerdem gibt es Live-Online-Kurse. Die AfD-Delegierten haben heute am Parteitag in Erfurt ihre Parteichefs bestätigt. Co-Chefin Alice Weidel hat über 81% bekommen. Tino Chrupalla ist mit 70% wiedergewählt worden. Das ist deutlich weniger als beim letzten Mal, als er noch 83% der Stimmen geholt hat. Begleitet wird der Parteitag von Protesten und Straßenblockaden von gut 31.000 Gegnern. Formel 1 Jungstar Kimi Antonelli hat in Silverstone erstmals ein Sprintrennen gewonnen. Der 19-jährige Mercedes-Pilot hat sich gegen den britischen Lokalmatador Lewis Hamilton durchgesetzt. Vorjahressieger Lando Norris im McLaren ist Dritter geworden. Um 17 Uhr beginnt dann das Qualifying für den morgigen Grand Prix.
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14: Wir starten im Außerfern auf der B179 Fernpassstraße Füssen Richtung Nassereit. Ab der Grenze bis Reutte gibt es einen Plus von einer halben Stunde wegen Überlastung und Blockabfertigung beim Grenztunnel Füssen. Und wir schauen noch ins Unterland zur B178 Loferer Straße. Im Baustellenbereich bei Schäffau dauert es in Richtung St. Johann 40 Minuten länger aktuell. Ansonsten läuft's, falls ihr noch was seht, Staus und Blitzer bitte melden, unter 0512 20 80 85. Dankeschön und gute Fahrt.
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12: Hier ist das Tirolwetter bei Live-Radio mit Valentina Leitinger um kurz vor 3:30 und heute gibt's Sonne pur, Topwert aktuell in Nikolsdorf bei 30 Grad, in Innsbruck messen wir 28 und in Seefeld 22 Grad. Der Wind frischt immer wieder ein bisschen auf, bleibt aber so angenehm und wird im Tal nicht viel stärker. Auch am Abend dann noch wunderbar zum Grillen und zum Draußensitzen, es bleibt überall trocken. Wechselhafter schaut es dann die nächsten Tage aus, wie die Live-Radio-Vorschau zeigt. In den Sonntag starten wir morgen zwar noch sonnig rein, im Laufe des Nachmittags regnet es dann aber, teilweise kann es auch gewittern. Dazu bleibt es aber warm, bis zu 28 Grad gehen sich aus. Sehr ähnlich geht es dann auch am Montag in die neue Woche rein, ein bisschen kühler aber bei bis zu 26 Grad.
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12: Wir starten im Unterland auf der B178 Loferer Straße. Bei Elmau ist ein Unfall passiert. Von Schäffau kommend dauert es hier 20 bis 25 Minuten länger. Und wir schauen ins Außerfern zur B179 Fernpassstraße, Füssen Richtung Nassereit. Ab der Grenze bis Reute gibt es ein Plus von 20 Minuten wegen Überlastung und Blockabfertigung beim Grenztunnel Füssen. Falls ihr noch was seht, Staus und Blitzer jederzeit melden unter 0512 20 80 85. Dankeschön und gute Fahrt.
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10: Hier ist das Tirolwetter bei Live-Radio mit Valentina Leitinger. Feines Sommerwetter heute. Viel los in den Tiroler Schwimmbädern. Da könnt ihr heute auch ruhig noch ein bisschen später vorbeischauen und dann bis zum Schluss bleiben. Schauer gibt's heute keine. Am wärmsten ist es aktuell in Lienz bei 30 Grad. In Innsbruck messen wir 28 und in Meierhofen 26 Grad. Wechselhafter schaut's die nächsten Tage aus, wie die Live-Radio-Vorschau zeigt. In den Sonntag starten wir morgen zwar noch sonnig rein, im Laufe des Nachmittags regnet's dann aber, teilweise kann es auch gewittern, dazu bleibt es aber warm, bis zu 28 Grad gehen sich aus. Sehr ähnlich geht es dann auch am Montag in die neue Woche rein, ein bisschen kühler aber bei bis zu 26 Grad. Jetzt geht's weiter mit den Weltnachrichten, es ist kurz vor 4.
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11: Mit Conny Diebald. Die Grundwasserstände quer durch Österreich sind Ende Juni erneut niedrig bis sehr niedrig gewesen. Das ist das Ergebnis bei 8 von 10 Messstellen, steht im neuesten Wasserhaushalt Österreich Bericht. Bei der Trinkwasserversorgung sieht Umweltminister Totschnig Österreich aber weiterhin gut aufgestellt. Damit das auch in Zukunft so bleibt und es keinen Wassermangel gibt, fordert Sebastian Theissing-Mathey von Greenpeace, dass das schon lange angekündigte Wasserentnahmeregister umgesetzt wird.
12: Damit wir überhaupt einmal erstmals wissen, wie viel Grundwasser Industrie und Landwirtschaft wirklich nutzen. Und außerdem fordern wir eine Wasserabgabe für industrielle Großverbraucher, damit diese einen Anreiz haben, auf wassersparendere Techniken umzustellen.
11: Die Situation bei den Grundwasserständen bleibt auch weiter angespannt, weil sich die derzeit häufigen kurzen Niederschläge kaum aufs Grundwasser auswirken. Das Landeskriminalamt Oberösterreich warnt nach mehreren Einbrüchen vor einer Einbrecherbande, die mit einem Klebestreifentrick arbeitet. Dabei platzieren die Täter gezielt oft im Fußraum einen möglichst unauffälligen Klebestreifen an der Wohnungs- oder Eingangstür, um zu testen, ob die Bewohner auf Urlaub sind oder nicht und ob sich demnach ein ungestörter Einbruch lohnt. Wer solche Markierungen entdeckt, den bittet die Polizei, das zu melden. Über 200 Feuerwehrleute kämpfen derzeit in Spanien an der bei Touristen beliebten Costa Brava gegen einen Waldbrand. Der Wind macht es den Feuerwehren zusätzlich schwer. Die spanischen Behörden haben die Bewohner der betroffenen Gemeinden aufgerufen, zu Hause zu bleiben. 150 Menschen wurden bereits in Sicherheit gebracht, davon rund 70 Kinder aus einem Ferienlager. Die USA feiern heute 250 Jahre Unabhängigkeit. Wegen der extremen Hitze sind jetzt aber Teile der Feierlichkeiten abgesagt worden, darunter auch die alljährliche Parade in Washington. Eine Veranstaltung auf der National Mall ist vorübergehend geschlossen worden, nachdem mehrere Menschen kollabiert sind. In Washington soll es heute über 38 Grad heiß werden. Wegen der hohen Luftfeuchtigkeit fühlt sich das aber deutlich heißer an.
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10: Einen Staupunkt gibt's jetzt aktuell und zwar im Außerfern auf der B179 Fernpassstraße. Füssen Richtung Nassereit, ab der Grenze bis Reutze gibt's einen Plus von einer Viertelstunde wegen Überlastung und Blockabfertigung beim Grenztunnel Füssen. Falls ihr noch was seht, Staus und Blitzer bitte melden, am besten als Sprachnachricht über die Live-Radio Tirol-App.
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6: Hier ist das Tirolwetter bei Live-Radio mit Valentina Leitinger um 4:35 und heute bleibt es überall sonnig. Topwert aktuell in Nikolsdorf bei 30 Grad. Die perfekte Abkühlung gibt es natürlich am See. Im Aachensee messen wir aktuell 19 Grad im Wasser. Wenn euch das dann doch ein bisschen zu kalt ist, der Rheintaler See hat aktuell 26 Grad. Auch am Abend bleibt es heute überall trocken. Wechselhafter schaut es dann die nächsten Tage aus, wie die Live-Radio-Vorschau zeigt. In den Sonntag starten wir morgen zwar noch sonnig rein, im Laufe des Nachmittags regnet es dann aber, teilweise kann es auch gewittern. Dazu bleibt es aber warm, bis zu 28 Grad gehen sich aus. Sehr ähnlich geht es dann auch am Montag in die neue Woche rein, ein bisschen kühler aber bei bis zu 26 Grad.
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6: Einen Staupunkt gibt's aktuell und zwar im Außerfern auf der B179 Fernpassstraße. Füssen Richtung Nassereith ab der Grenze bis Reutze gibt's ein Plus von einer Viertelstunde wegen Überlastung und Blockabfertigung beim Grenztunnel Füssen. Ansonsten läuft's, falls ihr noch was seht, Staus und Blitzer, bitte melden unter 0512 20 80 85. Dankeschön und gute Fahrt!
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1: American Football, die Raiders Tirol gegen die Munich Ravens. Heute ab 18 Uhr im Innsbrucker Tivoli-Stadion. Der 20. Gletschermarathon durchs Pitztal. Morgen Sonntag, der Marathon startet um 8 Uhr in Mandarfen in St. Leonard. Auch kürzere Distanzen treten an, Infos dazu unter pitztal.com. Summer Jam in Schwarz. Zum Start in die Sommerferien gibt's ein großes Open-Air-Fest am Maximilianplatz. Nächsten Freitag am 10. Juli ab 14 Uhr geht's los. Mit dabei ist der Wiener Musiker Hugo Uerdens. Mit einem bunten Rahmenprogramm wird bis in die Nacht rein gefeiert. Alles bei freiem Eintritt. Und die Summer-Flair-Party am Sportplatz Kolsas. Am 25. Juli mit Weinlaube, Aperolbar und DJ. Freier Eintritt bis 20.15 Uhr.
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13: Hier ist das Tirolwetter bei Live-Radio mit Valentina Leitinger. Feinen Samstagnachmittag. Sonnig und warm ist es jetzt immer noch im ganzen Land. Da werden jetzt schon überall fleißig Grille angeschmissen. Ihr habt dann auch später keinen Stress mit dem Aufräumen draußen. Es bleibt überall trocken heute. In Achenkirch messen wir 23 Grad, in Landeck 27 und in Innsbruck 28 Grad. Die nächsten Tage wird es dann aber wieder nass, wie die Live-Radio-Vorschau zeigt. In den Sonntag starten wir morgen zwar noch sonnig rein, im Laufe des Nachmittags regnet es dann aber, teilweise kann es auch gewittern. Dazu bleibt es warm, bis zu 28 Grad gibt es in Nordtirol, in Osttirol geht sich der 30er aus. Sehr ähnlich geht es dann auch am Montag in die neue Woche rein, da kühlt vor allem der Wind dann ziemlich ab, bis zu 26 Grad gibt es da.
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13: Es ist kurz vor 5.
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15: Mit Conny Diebald. Im Sommerurlaub nehmen sich die Menschen auch mehr Zeit zum Bummeln und Einkaufen und sorgen so für eine zusätzliche Wertschöpfung im österreichischen Handel. 285 Euro geben Reisende im Schnitt an ihren Urlaubsorten aus, sagt uns Rainer Will vom Handelsverband.
16: Österreichs Tourismus punktet auch mit attraktiven Geschäften, regionalen Produzenten und eben lebendigen Ortskernen in vielen Urlaubsdestinationen, die eben mindestens so ein wichtiger Teil des Erlebnisses sind für die Gäste.
15: Gekauft werden meist regionale Produkte, Souvenirs oder Bekleidung, zeigt der aktuelle Consumer-Check. Mehr als 8 von 10 Urlaubern kaufen zumindest gelegentlich Dinge, die sie sich zu Hause nicht gönnen. Die Grundwasserstände quer durch Österreich sind Ende Juni erneut niedrig bis sehr niedrig gewesen. Das ist das Ergebnis bei 8 von 10 Messstellen, steht im neuesten Wasserhaushalt Österreich-Bericht. Bei der Trinkwasserversorgung sieht Umweltminister Totschnig Österreich aber weiterhin gut aufgestellt. Damit das auch in Zukunft so bleibt und es keinen Wassermangel gibt, fordert Greenpeace, dass das schon lange angekündigte Wasserentnahmeregister umgesetzt wird, damit klar wird, wie viel Wasser Industrie und Landwirtschaft nutzen. Die Südosttangente in Wien-Donaustadt bleibt nach dem Großbrand einer Lagerhalle noch länger gesperrt, mindestens bis morgen Abend. Betroffen ist der Bereich zwischen dem Knoten Kaisermühlen und dem Stadtlauertunnel. Die Halle droht einzustürzen und muss jetzt abgerissen werden. Dabei könnten Teile auf die Fahrbahn fallen. Das Feuer war gestern Abend ausgebrochen. Warum, das ist noch unklar. Bei der Fußball-WM beginnen heute die Achtelfinalspiele. Den Anfang macht ab 19 Uhr die Partie Kanada gegen Marokko. Die Marokkaner gehen als Favoriten ins Spiel, nachdem sie im 16. Finale die Niederlande aus dem Bewerb geschossen haben. Um 23 Uhr kämpfen dann Paraguay und Frankreich um den Aufstieg ins Viertelfinale.
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13: Alles entspannt auf Tirols Straßen, ihr kommt überall staufrei ans Ziel. Aber bitte nicht zu schnell unterwegs sein, die neuesten Blitzer für Tirol nur hier bei uns auf Live-Radio. Auf der A12 Inntalautobahn Innsbruck Richtung Kufstein, kurz vor der Ausfahrt Zillertal, steht die Polizei bei der Lärmschutzwand und kontrolliert die Geschwindigkeit. Danke Alexander fürs Anrufen. Falls ihr noch was seht, Staus und Blitzer jederzeit melden unter 0512 20 80 85. Dankeschön und gute Fahrt.
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0: Hier ist das Tirolwetter bei Live-Radio mit Valentina Leitinger um 5:30. Auch jetzt in Richtung Abend immer noch strahlender Sonnenschein im ganzen Land. Ab morgen wird es schon wieder wechselhafter. Jetzt also noch perfekt zum Beispiel zum Rasenmähen oder um die Wäsche noch einmal draußen aufzuhängen. Die kann dann auch noch ruhig die ganze Nacht draußen bleiben. In Söll messen wir 24 Grad, in Innsbruck 28 und in Lienz 29 Grad. Auch am Abend bleibt es überall fein und trocken. Unbeständiger wird es dann eben wieder die nächsten Tage, wie die Live-Radio-Vorschau zeigt. In den Sonntag starten wir morgen zwar noch sonnig rein, im Laufe des Nachmittags regnet es dann aber, teilweise kann es auch gewittern. Dazu bleibt es warm, bis zu 28 Grad gibt es in Nordtirol, in Osttirol geht sich der 30er aus. Sehr ähnlich geht es dann auch am Montag in die neue Woche rein, da kühlt vor allem der Wind dann ziemlich ab, bis zu 26 Grad gehen sich aus.
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0: Einen Staupunkt gibt es aktuell im Unterland. Auf der B178 Loferer Straße ist in Wörgl ein Unfall passiert. Die Einsatzkräfte sind bereits vor Ort. Aktuell dauert es in beiden Richtungen 5 bis 10 Minuten länger. Ansonsten läuft's, falls ihr noch was seht, Staus und Blitzer, bitte melden. Am besten als Sprachnachricht über die Live-Radio Tirol App.
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17: Hier ist das Tirolwetter bei Live-Radio mit Valentina Leitinger. Feinen Samstagabend. Es bleibt freundlich und klar, viel ändert sich da am Tiroler Himmel heute nicht mehr. Jetzt am Abend noch wunderbar zum draußen sitzen, ein bisschen Wochenende genießen. Topwert aktuell in Nikolsdorf bei 29 Grad, in Innsbruck messen wir 28 und in Prutz 26 Grad. Die nächsten Tage wird es dann wieder nass, wie die Live-Radio-Vorschau zeigt. In den Sonntag starten wir morgen zwar noch sonnig rein, im Laufe des Nachmittags regnet es dann aber, teilweise kann es auch gewittern. Es bleibt aber warm, bis zu 28 Grad gibt es in Nordtirol, in Osttirol geht sich der 30er aus. Sehr ähnlich geht es dann auch am Montag in die neue Woche rein, da kühlt vor allem der Wind dann ziemlich ab, bis zu 26 Grad gehen sich aus.
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17: Es ist 5 vor 6.
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19: Mit Conny Diebald. Von den Urlaubern in Österreich profitieren nicht nur die Hotels, Gastronomie und Freizeitbetriebe, sondern auch der Handel, zeigt der aktuelle Consumer Check. Denn fast jeder Zweite nutzt den Sommerurlaub auch zum Einkaufen, sagt Rainer Will vom Handelsverband.
4: 47% schätzen es, wenn sie im Urlaub neue Produkte kennenlernen, die es zu Hause nicht gibt. 45% kaufen Geschenke oder Mitbringsel für die Familie und für Freunde. 42% sagen auch, dass sie im Urlaub entspannter sind und deshalb gerne mehr Zeit dem Shopping widmen und sich dadurch auch mehr als im Alltag gönnen.
19: Im Schnitt geben Reisende an ihren Urlaubsorten 285 Euro aus und sorgen damit für zusätzliche Wertschöpfung im stationären Handel. Eine Marathonwoche steht dem Nationalrat bevor. Noch vor der Sommerpause sollen nächste Woche mehrere Gesetze beschlossen werden, etwa die längeren Pickerl-Intervalle für Fahrzeuge oder das Aus für Einweg-E-Zigaretten. Ab Mittwoch geht's dann ums Doppelbudget und um die damit verbundenen Begleitgesetze. Die Finanzpolizei hat im vergangenen Jahr über 5,3 Millionen Euro an Strafen wegen Lohn- und Sozialdumpings beantragt, mehr als im Jahr davor. Kontrolliert wurden dabei mehr als 1.300 ausländische Betriebe. Bei rund 8% der überprüften Arbeitnehmer bestand der Verdacht auf Unterentlohnung. Auch heuer liegt der Schwerpunkt der Kontrollen unter anderem in den Bereichen Bau, Security und Tourismus. Die erste Marillenernte in der Wachau läuft gerade. In Mautern im Bezirk Krems wurden bereits die ersten Marillen gepflückt. Die hohen Temperaturen haben für den verfrühten Erntebeginn gesorgt. Die Haupternte geht aber erst Mitte des Monats los. Die Obstbauern rechnen mit einer durchwachsenen Ernte, weil es während der Blütephase Schlechtwetter und leicht frostige Temperaturen gegeben hat.
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17: Einen Staupunkt gibt's aktuell im Unterland. Auf der B178 Loferer Straße ist in Wörgl ein Unfall passiert. Die Einsatzkräfte sind vor Ort. Aktuell dauert's stadteinwärts eine Viertelstunde länger. Ansonsten läuft's, falls ihr noch was seht, Staus und Blitzer, bitte melden unter 0512 20 80 85. Dankeschön und gute Fahrt.
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0: aufpassen, ihr kommt überall staufrei ans Ziel. Falls ihr doch was seht, Staus und Blitzer jederzeit melden unter 0512 20 80 85. Dankeschön und gute Fahrt.
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13: Hier ist das Tirolwetter bei Live-Radio mit Valentina Leitinger. Feinen Samstagabend. Sonnig und warm im ganzen Land. Da werden jetzt überall fleißig Griller angeschmissen. Ihr habt dann auch später keinen Stress mit dem Aufräumen draußen. Es bleibt überall trocken heute. In Achenkirch messen wir 22 Grad, in Landeck 26 und in Innsbruck 27 Grad. Die nächsten Tage wird's dann wieder nass, wie die Live-Radio-Vorschau zeigt. In den Sonntag starten wir morgen zwar noch sonnig rein, im Laufe des Nachmittags regnet es dann aber, teilweise kann es auch gewittern. Dazu bleibt es warm, bis zu 28 Grad gibt es in Nordtirol, in Osttirol geht sich der 30er aus. Sehr ähnlich geht es dann auch am Montag in die neue Woche rein, da kühlt vor allem der Wind dann ab, bis zu 26 Grad gehen sich aus. Jetzt geht's weiter mit den Weltnachrichten, es ist kurz vor 7.
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15: Mit Conny Diebald. Die USA feiern heute ihren Unabhängigkeitstag und gleichzeitig 250-Jahr-Jubiläum mit Partys und Paraden im ganzen Land. Wegen einer Hitzewelle mit um die 40 Grad ist die Parade in der Hauptstadt Washington aber abgesagt worden. US-Präsident Trump will sich von der Hitze nicht abhalten lassen und eine richtig lange Rede halten. Schon gestern bei seiner Rede vor Anhängern am Mount Rushmore hat er vor Kommunismus gewarnt, der die größte Bedrohung für Amerika sei seit den beiden Weltkriegen, Pearl Harbor und 9/11.
16: It is the greatest threat to our country, including World War I, World War II, Pearl Harbor or even 9/11.
15: Das riesige Feuerwerk in Washington wird es als Höhepunkt der Feierlichkeiten heute geben. Das wird von mehreren Standorten aus gezündet. Mehr als 31.000 Menschen haben heute im deutschen Erfurt gegen die AfD protestiert. Die Rechtsaußenpartei hält dort bis morgen ihren Parteitag ab. Die Gegner haben schon in der Früh die Zufahrten zur Messehalle blockiert, um den Start des Parteitags zu verzögern. Das ist aber nicht gelungen. Zu Mittag sind dann die beiden Parteivorsitzenden Alice Weidel und Tino Chrupalla wiedergewählt worden. Im Sommerurlaub nehmen sich die Menschen auch mehr Zeit zum Bummeln und Einkaufen und sorgen so für eine zusätzliche Wertschöpfung im österreichischen Handel. 285 Euro geben Reisende im Schnitt an ihren Urlaubsorten aus, zeigt der aktuelle Consumer Check. Gekauft werden meist regionale Produkte, Souvenirs oder Bekleidung. Mehr als 8 von 10 Urlaubern kaufen zumindest gelegentlich Dinge, die sie sich zu Hause nicht gönnen. Bei der Fußball-WM geht's heute los mit den Achtelfinalspielen. Den Anfang macht jetzt ab 19 Uhr die Partie Kanada gegen Marokko. Die Marokkaner gehen als Favoriten ins Spiel, nachdem sie im 16. Finale die Niederlande aus dem Bewerb geschossen haben. Um 23 Uhr kämpfen dann Paraguay und Frankreich um den Aufstieg ins Viertelfinale.
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13: Alles entspannt auf Tirols Straßen, ihr kommt überall problemlos ans Ziel. Falls ihr doch was seht, Staus und Blitzer, bitte melden, am besten als Sprachnachricht über die Live-Radio Tirol App. Vielen Dank und gute Fahrt.
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1: Der 20. Gletschermarathon durchs Pitztal. Morgen Sonntag. Der Marathon startet um 8 Uhr in Mandarfen in St. Leonard. Auch kürzere Distanzen treten an. Infos dazu unter pitztal.com. Summerjam in Schwarz. Zum Start in die Sommerferien gibt es ein großes Open-Air-Fest am Maximilianplatz. Nächsten Freitag am 10. Juli ab 14 Uhr geht's los. Mit dabei ist der Wiener Musiker Hugo Uerdens. Mit seinem bunten Rahmenprogramm wird bis in die Nacht rein gefeiert. Alles bei freiem Eintritt. Und die Summer Flair Party am Sportplatz Kolsas am 25. Juli mit Weinlaube, Aperol Bar und DJ. Freier Eintritt bis 20.15 Uhr.
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9: Hier ist das Tirolwetter bei Live Radio mit Valentina Leitinger um 7:35 und es bleibt freundlich und klar. Viel ändert sich da am Tiroler Himmel heute nicht mehr. Jetzt am Abend noch wunderbar zum draußen sitzen, ein bisschen Wochenende genießen. Topwert aktuell in Nikolsdorf bei 27 Grad, in Innsbruck messen wir 26 und in Alpbach 24 Grad. Die nächsten Tage wird's dann wieder nass, wie die Live Radio Vorschau zeigt. In den Sonntag starten wir morgen zwar noch sonnig rein, im Laufe des Vormittags regnet's dann aber, teilweise kann's auch kurz gewittern. Dazu bleibt's aber warm, bis zu 28 Grad gibt es in Nordtirol, in Osttirol geht sich sogar der 30er aus. Sehr ähnlich geht es dann auch am Montag in die neue Woche, da kühlt vor allem der Wind dann ab, bis zu 26 Grad gehen sich aus.
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9: Wenig Verkehr auf Tirols Straßen jetzt am Samstagabend, ihr kommt überall.

0: 12 20 80 85. Dankeschön und gute Fahrt.
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1: Hier ist das Tirolwetter bei Live-Radio mit Valentina Leitinger. Es bleibt überall trocken und freundlich. Jetzt am Abend noch ganz gemütlich draußen sitzen, vielleicht im Gastgarten bei einem feinen Kaltgetränk oder doch noch eine Runde laufen gehen, geht alles jetzt noch wunderbar. Am wärmsten ist es immer noch in Osttirol bei 26 Grad, in Lienz, in Innsbruck und in Schwaz messen wir 25 Grad. In der Nacht kühlt es dann ziemlich ab, die Tiefstwerte liegen zwischen 13 und 7 Grad. Die nächsten Tage wird es dann wieder nass, wie die Live-Radio-Vorschau zeigt. In den Sonntag starten wir morgen zwar noch sonnig rein, im Laufe des Nachmittags regnet es dann aber, teilweise kann es auch gewittern. Dazu bleibt es warm, bis zu 28 Grad gibt es in Nordtirol, in Osttirol geht sich sogar der 30er aus. Sehr ähnlich geht es dann auch am Montag in die neue Woche, da kühlt vor allem der Wind dann ziemlich ab, bis zu 26 Grad gehen sich aus. Jetzt geht's weiter mit den Weltnachrichten, es ist genau 5 vor 8.
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8: Mit Conny Diebald. Pünktlich zum Ferienbeginn in Ostösterreich werden auch an die Politiker Noten verteilt. Die Grünen etwa geben SPÖ-Chef und Vizekanzler Babler ein nicht genügend, weil er sich nicht genügend für die Menschen eingesetzt hat. Babler hat heute einmal mehr die Senkung der Mehrwertsteuer auf Grundnahrungsmittel verteidigt. Die Grünen kritisieren, dass das vor allem Alleinerzieherinnen mit Teilzeitjob nichts bringen wird, wenn künftig Teilzeitbeschäftigte mehr Beiträge für die Arbeitslosenversicherung zahlen müssen. Auf Anlagebetrüger ist ein 51-jähriger Salzburger hereingefallen und hat ihnen rund 40.000 Euro überwiesen. Die Betrüger haben ein Fake-Video mit einem Prominenten erstellt, in dem dieser für Investitionen mit hohen Gewinnen wirbt. Der Salzburger hat sich daraufhin auf einer Plattform angemeldet. Ein angeblicher Anlageberater hat ihm dann 170.000 Euro Gewinn versprochen, wenn er zuvor Geld überweist. Das hat der Salzburger dann auch gemacht. Den versprochenen Gewinn hat er nicht bekommen. Die USA feiern heute 250 Jahre Unabhängigkeit mit Partys und Paraden im ganzen Land wegen einer Hitzewelle. Mit rund 40 Grad ist die Parade in der Hauptstadt Washington aber abgesagt worden. US-Präsident Trump will sich von der Hitze nicht abhalten lassen und eine richtig lange Rede halten. Auch das riesige Feuerwerk in Washington als Höhepunkt der Feiern soll wie geplant stattfinden. Formel 1 Jungster Kimi Antonelli hat heute in Silverstone nicht nur sein erstes Sprintrennen gewonnen, sondern sich auch die Pole Position für den morgigen Grand Prix geholt. Für den 19-jährigen Mercedes-Piloten ist es die fünfte Pole in dieser Saison. Neben ihm aus Startreihe 1 wird Charles Leclerc im Ferrari ins Rennen gehen.
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1: Wenig Verkehr jetzt am Samstagabend auf Tirols Straßen. Ihr kommt überall gut voran. Schönen Abend und gute Fahrt.
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